0: Es scheint, Sie haben es getan.
1: Ja, sie ist meine Frau.
0: Gratulation.
1: Danke.
2: Hand dir ab, 来。
1: 哦。